dieses offiziellen Verdachts ist, dass auf dem Flugplatz von Rom alle Italiener ein bisschen nervös sind.

Trotz mangelnder Verpflegung und Munition halten die standhaften Bundesgrenadiere eigentlich der Kämpfe keine ihrer Abwehrstellungen, um als Nachricht den Vormarsch der angloamerikanischen Streitkräfte aufzuhalten.